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0: Wunderschönen guten Morgen mit You Live. Heute ist ein ganz besonderer Tag, der 1. Juni. Wir starten offiziell in den Monat, wo der Sommer beginnt. Zwar ein bisschen verregnet stellenweise, aber trotzdem voller Vorfreude. Ich bin Antonia Fernkopf, helfe Ihnen beim Aufstehen mit dem Feelgood Sound für Österreich. Hallo und willkommen im You Live Morgen.
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Hallo und guten Morgen am Montag, den 1. Juni. Es hat ein bisschen abgekühlt über Nacht und das heißt meistens, das Aufstehen ist ein bisschen schwerer. Nicht mit uns, der Feelgood-Sound für Österreich, zum Munterwerden am Montag in der Früh. Heute mit mir, Antonia Pernkopf. Hallo im YouLive Morgen.

Wir starten heute in eine kurze Woche rein. Hallo, es ist Montag, der 1. Juni. Donnerstag diese Woche ist schon wieder Feiertag, ist schon wieder frei. Und ich muss ja sagen, ich könnte mich dran gewöhnen. So 4 Tage Wochen, oder? Das hat schon eine ganz eigene Lebensqualität. Genießen Sie es hier auf Your Life mit dem Feelgood Sound für Österreich. Wunderschönen guten Morgen.

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2: Guten Morgen ohne Sorgen am Montag, den 1. Juni. Ich habe jetzt gerade nachgezählt. Es sind nur mehr 5 Wochen bis zu den Sommerferien und das heißt Ferienplanung. Langsam kriegen wir da ein bisschen Stress, damit die Kids gut versorgt sind. Aber Infos aus der Zentrale hat jetzt Silvia Arcosi von Penny für uns. Sie hat nämlich die Lösung dafür. Die REWE Group Feriencamps.
3: Liebe Penny-Mitarbeiter und Mitarbeiterinnen, es gibt noch Restplätze für die Feriencamps. Wenn das was für eure Kids ist, jetzt noch schnell anmelden.
2: Es geht da um Camps für Kinder zwischen 6 und 16 Jahren. Also einfach mal schauen, wo es noch Plätze gibt. Auf der Team Penny-App oder bei euch im Intranet. 120 Euro kostet das Ganze pro Woche pro Kind. Mit Essen, mit Betreuung, was man so dazugehört. Jede Menge Spaß ist auch dabei. Also schnell sein und euch noch einen der begehrten Plätze schnappen.

0: So, gleiches Schluss für heute mit eurer Penny Morning Show. Aber ich bin euch noch was schuldig, nämlich die Sommervorfreude. Die wollten wir ja heute noch schüren. Fußball-WM steht zum Beispiel an, schwimmen gehen vielleicht, Eis essen und, ganz wichtig, Urlaub. Manchmal auch ganz ohne Plan, so wie bei der Michelle von Penny aus Schladming. Wohin geht's denn für dich, Michelle?
1: Ich war nach Kroatien.
0: Du hast allerdings keine Ahnung, wie es dort genau ausschaut, also in dem Ort, wo du hinfährst, weil...
1: Ich bin ein Spontanurlaub.
0: Sie hatte nämlich frei und wurde spontan gefragt, einfach ob sie mitkommen will. Zack! Und so schnell kommt man nach Kroatien. Musikwunsch erfüllen will ich dir jetzt auch noch, Michelle, auf den letzten Metern von Urlaub. Was darf ich dir spielen?
1: Ich freue mich auf den Sommer und wünsche mir den Song Mujero von Alvaro Soler. Ich grüße die Filiale Pesky in Schladming.
0: Bitte sehr, bitte gleich. Und damit pfiat euch. Baba, wir hören uns am Mittwoch wieder.

Wunderschönen guten Morgen mit You Live. Heute ist ein ganz besonderer Tag, der 1. Juni. Wir starten offiziell in den Monat, wo der Sommer beginnt. Zwar ein bisschen verregnet stellenweise, aber trotzdem voller Vorfreude. Ich bin Antonia Fernkopf, helfe Ihnen beim Aufstehen mit dem Feelgood Sound für Österreich. Hallo und willkommen im You Live Morgen.

0: Hallo und guten Morgen am Montag, den 1. Juni. Es hat ein bisschen abgekühlt über Nacht und das heißt meistens, das Aufstehen ist ein bisschen schwerer. Nicht mit uns, der Feelgood-Sound für Österreich, zum Munterwerden am Montag in der Früh. Heute mit mir, Antonia Pernkopf. Hallo im Jö-Live-Morgen.
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0: Wir starten heute in eine kurze Woche rein. Hallo, es ist Montag, der 1. Juni. Donnerstag diese Woche ist schon wieder Feiertag, ist schon wieder frei. Und ich muss ja sagen, ich könnte mich dran gewöhnen. So 4 Tage Wochen, oder? Das hat schon eine ganz eigene Lebensqualität. Genießen Sie es hier auf Ihr Live mit dem Feel Good Sound für Österreich. Wunderschönen guten Morgen.
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0: Also ich weiß ja nicht, wie es Ihnen geht, aber bei dem Wetter braucht man ein paar Summer-Vibes, oder? Und bei diesem Song hier von Harry Styles können wir zumindest im Kopf mal kurz in den Urlaub abtauchen diese Stunde. Hallihallo, mein Name ist Julia Mannhardt. Ich darf Sie heute durch den Vormittag begleiten mit dem Feelgood Sound für Österreich und jetzt eine Stunde lang mit dem YouLife Lifestyle Check. Reden wir gleich über die neuesten Balkontrends, vorher aber noch übers Wetter.
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0: Kein allzu freundliches Bild, was die Wetterkarte da heute zeigt. Viele kleine Regensymbole. Im Osten heute den ganzen Tag zugezogen und regnerisch. Im Westen lockert es am Nachmittag auch kurz einmal auf. Dazu heute bis 25 Grad. Ein kurzer Blick gleich auch noch auf die Woche. Auch wenn es morgen ein bisschen sonniger wird, es regnet weiter und daran müssen wir uns die Woche leider gewöhnen.
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3: Haben Sie für den Sommer schon Ihren Balkon hergerichtet? Wenn nicht, dann wird es jetzt vielleicht langsam mal Zeit. Heuer gibt's in Sachen Balkon echt richtig, richtig coole Trends. Wir haben uns da mal ein paar für Sie rausgesucht. Trend Nummer 1, vertikale Gärten. Für alle, die wenig Platz am Balkon haben, Pflanzen einfach mit Regalen oder so speziellen Gittern in die Höhe stapeln, statt in die Breite. Platzsparend und trotzdem richtig schön grün. Der zweite Trend, frische Farben und bunte Muster sind in. Die 2000er sind offiziell zurück. Statt Braun, Beige und Grautönen dekorieren wir jetzt mit Blau, Flieder, Grün und Pink. Dann am besten noch mit verschiedenen Mustern, Streifenmuster, Karo oder Herzeln zum Beispiel. Trend Nummer 3, die richtige Beleuchtung. Total angesagt sind gerade solarbetriebene Lichterketten, Windlichter und LED-Kerzen, die man teilweise sogar voll fancy über eine Handy-App steuern kann. Die bringen eine richtig schön romantische Atmosphäre auf Ihren Balkon. Perfekt für entspannte Sommerabende.

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0: Je näher der Sommer rückt, desto größer wird die Sehnsucht nach den Beachwaves. Und zwar nicht nur die am Meer, sondern auch die auf unseren Köpfen. Beachwaves, die perfekte Sommerfrisur für wirklich jede Gelegenheit. Egal ob unterwegs am Abend oder ganz entspannt am Strand. Aber wie bekommen wir den Look am besten hin? Beauty-Expertin Michelle Worisch.
1: Was eben im Sommer immer der Trend ist, sind diese ganzen Salt-Sprays, also alles mit Salz, damit ich einfach wirklich diese Beachwave habe. Aber was dann auch ganz wichtig ist, weil Salz trocknet die Haare aus, auch eine gute Pflege mit Feuchtigkeit, mit Hyaluron.
0: Und du hast dann auch noch einen Geheimtipp für uns.
1: Entweder Volumenpuder, eben auch bei dünnen oder flacheren Haaren, einfach schön an den Kopfhaut ein bisschen einmassiert. Und zur Not, wenn man kein Volumenpuder hat, kann man dafür auch Trockenshampoo verwenden. Hilft auch für Volumen und erfrischt das Haar. Das geht immer.
0: Also ich würde sagen, der Sommer kann kommen, weil wir haben die Haare schön.
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0: Willkommen in Ihrer Short Nail Era. Wir orientieren uns heuer nämlich an der Maniküre der Skandinavierinnen. Dort heißt schon seit Jahren, kurze Nägel und dezente Farben, meist in Rosé- und Beige-Tönen. Damit es gelingt, kürzen Sie Ihre Nägel am besten mit einer Kristallfeile, die den Nagelrand glättet und auch Splittern vorbeugt. Danach folgt ein Basecoat als Schutzschicht und darüber dann ein heller Lack. Ob der jetzt deckend oder halbtransparent ist, das ist Ihnen überlassen. Der eigentliche Gamechanger ist dann aber der gelartige Topcoat, den Sie als letzte Schicht auftragen. Der gleicht Rillen aus und bringt die Nägel so richtig schön zum Strahlen. Also am besten einfach einmal ausprobieren, die skandinavische Maniküre. Clean und unauffällig.
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0: 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Warum war das Wochenende eigentlich schon wieder so kurz? Shawn Mendes weiß es auch nicht. Macht nichts, wir machen uns den Wochenstart trotzdem richtig fein und zwar mit ganz viel guter Musik. Hallihallo, mein Name ist Julia Mannhardt. Ich helfe heute ein bisschen nach bei der guten Laune und ich begleite Sie im Ohr durch den Vormittag. Schauen wir jetzt zuerst aber mal aufs Wetter.
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0: Unbeständig und nimmer ganz so warm. Es ist heute im ganzen Land bewölkt und regnerisch. Nur im Westen kann es sein, dass es heute auch mal kurz aufreißt und die Sonne durchkommt. Dazu hat er bis 25 Grad. Und ich fürchte, Sie müssen sich an den Regen und an das unbeständige Wetter vorerst einmal gewöhnen. Es bleibt nämlich die restliche Woche über genauso.
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0: Haben Sie trotz Regen einen schönen Montagvormittag.

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0: Gerade wenn das Wetter so bescheiden ist wie heute, dann müssen wir uns die Vorfreude auf den Sommer irgendwo anders herholen.
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0: Über ein paar schöne Jö-Momente beim Gedanken an den Urlaub zum Beispiel. Jö-Live-Hörer Martin, erzähl einmal, warum freust du dich denn jetzt schon auf den Sommer?
2: Ich freue mich schon extrem auf den Sommer. Ich fliege nämlich Ende August mit Freunden von mir nach Mallorca. Und ich besuche auch Bekannte von mir in Paris im Juli. Also es wird einfach ein extrem schöner Sommer werden. Aber ich freue mich auch schon so, wenn es einfach wieder warm ist draußen. Man kann in die Donau gehen, ins Freibad, in den Park. Also es ist schon wirklich Zeit.
0: Na, ist das schön. Ich hoffe, der Martin hat sie da gleich ein bisschen mitgenommen, so gedanklich in den Urlaub. Aber jetzt sind Sie dran. Jetzt würde ich gerne Ihren Vorfreude-Jö-Moment vor dem Sommer hören. Wo geht's denn bei Ihnen heuer hin in den Urlaub oder was steht am Plan? Erzählen Sie es uns gerne per WhatsApp-Sprachnachricht über die Nummer 0664 88 99 0090.
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0: Wenn der Montag jetzt schon ein bisschen zu laut und zu voll ist, dann haben wir die Musik für Sie, die Sie wieder ein bisschen runterholt. Joe Cocker und sein Song Different Roads in den nächsten 10 Minuten hier in der Playlist. Vielleicht sind Sie heute auch auf Different Roads unterwegs, zwischen Terminen, Gedanken und so kleinen Montagsentscheidungen. Joe Cocker schafft Ihnen gleich ein bisschen Raum zum Lockerlassen an Ihrem Montag.
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1: Haben Sie heuer schon einmal gegrillt? Falls nicht, dann wird jetzt aber echt einmal Zeit. Und vielleicht können wir Sie ja jetzt auch ein bisschen dazu inspirieren im Jöhl Live Topfgeflüster. Dazu gibt's den Feelgood-Sound für Österreich, unter anderem gleich von den Strumbellas und die Wetteraussichten heute von mir, Julia Mannhardt.
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1: Ich hoffe, Sie sind heute mit Regenschirm bewaffnet, weil Sie werden ihn brauchen. Es regnet heute im ganzen Land, vor allem im Osten. Nur im Westen kann es auch einmal ein bisschen aufziehen und die Sonne kommt kurz durch. Die restliche Woche über sehr ähnlich, also unbeständig mit immer wieder Regen und Gewittern.
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1: Eine der besten Sachen im Sommer ist Grillen. Es ist einfach diese super Atmosphäre im Grünen mit Freunden, kalten Getränken und natürlich gutem Essen. Bei mir darf am Grill auf keinen Fall richtig viel Gemüse fehlen. Das ist mir fast wichtiger als Fleisch. Wie Sie das schaffen, dass da aber auch alle Vitamine drin bleiben, das weiß Ernährungsexpertin Theresa Martinek.
3: Was nicht sehr gut ist, ist, wenn ich es lange vorher schon schneide, weil es dadurch einfach länger Sauerstoff ausgesetzt ist. Dadurch habe ich hohe Vitaminverluste. Auch durch langes Aussetzen an Licht habe ich hohe Vitaminverluste. Das heißt, kurz vorm Zubereiten erst schneiden, dann wirklich von beiden Seiten einmal kurz angrillen und frisch verspeisen. Da habe ich die meisten Vitamine drin.

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1: Spielt diese Woche alle Farben. Bunt wie ein Regenbogen ist die Einkaufsliste. Heute setzen wir dazu die rosarote Brille auf. Es wird knallpink am Teller. Wir gönnen uns eine schnelle Gnocchi-Pfanne mit roten Rüben. Schnell, hübsch und unglaublich gut. Gnocchi einfach in Olivenöl anbraten, fertig gekochte rote Rüben dazu, ein bisschen Rosmarin fürs richtige Aroma und dann mit Ziegenkäse oder Feta drüber servieren. Ich habe noch ein bisschen Grün dazu gemixt, also Babyblattspinat, einfach kurz vor dem Servieren unterheben. Eine wirkliche Mega-Kombi.
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1: Ganz zum Schluss alles mit ein bisschen Honig und Balsamico-Essig beträufeln. Das bringt alle Geschmäcker noch einmal stärker zur Geltung. Süß, salzig und ein bisschen erdig. Für mich ein richtiges Wohlfühlessen.
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0: Wenn ich am Wochenende mal meine Familie oder meine Freunde zu mir nach Hause einlade, muss einfach immer was Süßes auf den Tisch. Am besten ist das was Selbstgebackenes, wenn ich mal die Zeit dazu finde. Und jetzt im Sommer ist es für mich ganz klar der absolute Gewinner, ein Obstkuchen. Jolaiführer Martin, du hast uns dein Lieblingsobstkuchenrezept verraten.
1: Schoko-Heidelbeerkuchen mit Mandeln drüber, weil mit den Heidelbeeren ist er immer ein bisschen sauer und die Mandeln machen ihn dann ein bisschen knusprig. Und ich mache ihn immer ohne Backpulver, weil dann ist er so ein bisschen eher wie ein Brownie und dann ist er sehr kompakt, aber dann eben extrem schokoladig und saftig und der kommt einfach immer gut an.
0: Dazu noch ein riesengroßer Löffel Schlagobers, ein Cappuccino mit ordentlich Schaum und der Nachmittag ist einfach perfekt.
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1: 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Gute Laune noch und nöcher. Genau das haben wir hier für Sie in den Jö-Live Happy Hits. Und ich finde ja, es ist auch super Musik zum durch die Mittagspause tanzen. Michael Jackson, diese Stunde mit dabei, die Scissor Sisters, Chapel Roan und. Das ist der Feel Good Sound für Österreich und die Stimme dazu, das bin ich, Julia Mannhardt. Hallihallo. Schauen wir jetzt einmal gemeinsam aufs Wetter.
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1: Und das schaut nicht ganz so rosig aus. Es regnet und es gewittert immer wieder mal und wirklich viel Sonne gibt's heute nicht. Morgen kann die Sonne dann wieder ein bisschen öfter rauskommen, aber es bleibt trotzdem regnerisch und zwar generell in den nächsten Tagen.
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1: Haben Sie eine schöne Mittagspause und lassen Sie sich da ein bisschen treiben durch die Jö Live Happy Hits.

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3: 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Sie haben von einer Stunde Jö Live Happy Hits noch nicht genug? Ich auch nicht. Deshalb legen wir jetzt gleich noch eine Stunde drauf. Diese Stunde unter anderem mit dabei die Jonas Brothers mit ein bisschen Sommer, Sonne, Sonnenschein. Vielleicht vertreiben sie ja die Wolken damit ein bisschen.
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3: Naja, funktioniert zumindest im Westen, weil da können die Wolken immer wieder mal kurz aufbrechen und die Sonne durchlassen. Im Osten weiterhin Regen und maximal 25 Grad heute. Die Woche über bleibt es recht unbeständig, also gewöhnen Sie sich mal vorübergehend an ein bisschen kältere Temperaturen, Regen und Gewitter.
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3: Mein Name ist Julia Mannhardt und ich freue mich sehr, dass wir heute wieder ein Stück vom Montag gemeinsam verbringen. Machen Sie es gut und gehen Sie gleich gescheit ab zu den Jö Live Happy Hits. Viel Spaß!

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0: Der Montag, der fühlt sich manchmal länger an, als er ist. Und genau dafür gibt's Musik. Die erinnert nämlich wieder daran, wie schön das Leben auch an einem Montag sein kann. Hi, Julia Mannhardt heute für Sie im Studio und ich freue mich, diese Stunde Adele, Milo, Coldplay und noch ganz, ganz viele weitere tolle Artists für Sie spielen zu dürfen. Also machen wir gleich weiter und reden wir kurz einmal noch übers Wetter.
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0: Immer wieder Wolken und Regenschauer, zeitweise auch kurze Gewitter, aber auch kurze Sonnenfenster. Und ähnlich unbeständig bleibt es die ganze Woche über. Also immer wieder Regen und Gewitter möglich bei bis zu 28 Grad.
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0: Montag, der 1. Juni. Starten wir rein in den neuen Monat mit richtig viel guter Musik. Hier ist Milo.

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0: 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Wenn der Nachmittag sich ein bisschen zart, weil es Montag ist, dann stolpern wir halt so ein bisschen durch den Tag. Aber wir stolpern elegant. Und zwar gemeinsam mit Cyril, Stumbling In. Und damit nochmal Hallihallo und herzlich willkommen im Jürgen Nachmittag. Heute mit mir, Julia Mannhardt. Ich habe wieder viel gute Musik mit im Gepäck für Sie. Und jetzt einmal die Wetteraussichten.
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0: 50 Shades of Grey und dazu Regen. Also von der Sonne sehen wir heute echt wenig und der Regenschirm, der kommt heute immer wieder zum Einsatz. Und ich traue es mich ja fast nicht sagen, aber die Woche über bleibt so ähnlich. Unbeständig, Sonne nur zwischendurch, viele Wolken und Regen.
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0: Heute ist so ein ganz, ganz typischer Montag. Regnerisch und grau, da möchte man sich am liebsten richtig schön daheim einmummeln und von der Ferne träumen. Den richtigen Sound dazu liefert Ihnen diese Stunde George Ezra. Ein super Song, wenn die Regentropfen gegens Fenster prasseln, richtig schön. Hey, Marina Hanna da für Sie im Jö-Live-Studio. Ich habe für Sie gleich eine Stunde lang den Jö-Live-Lifestyle-Check. Davor schauen wir uns aber noch das Wetter an.
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0: Jetzt am Nachmittag ziehen die Wolken ganz langsam ab und es zeigt sich hier und da ein bisschen Sonne. Trotzdem gibt's überall stellenweise Schauer und Gewitter bei bis zu 25 Grad. Ein Blick noch auf den Rest der Woche. Auch wenn es morgen ein bisschen freundlicher und sonniger wird, müssen wir uns leider an den Regen gewöhnen. Es bleibt eher grau, eher nass und eher kühl.
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0: Haben Sie für den Sommer schon Ihren Balkon hergerichtet? Wenn nicht, dann wird es jetzt vielleicht langsam mal Zeit. Heuer gibt's in Sachen Balkon echt richtig, richtig coole Trends. Wir haben uns da mal ein paar für Sie rausgesucht. Trend Nummer 1, vertikale Gärten. Für alle, die wenig Platz am Balkon haben, Pflanzen einfach mit Regalen oder so speziellen Gittern in die Höhe stapeln, statt in die Breite. Platzsparend und trotzdem richtig schön grün. Der zweite Trend, frische Farben und bunte Muster sind in. Die 2000er sind offiziell zurück. Statt Braun, Beige und Grautönen dekorieren wir jetzt mit Blau, Flieder, Grün und Pink. Dann am besten noch mit verschiedenen Mustern, Streifenmuster, Karo oder Herzl zum Beispiel. Trend Nummer 3, die richtige Beleuchtung. Total angesagt sind gerade solarbetriebene Lichterketten, Windlichter und LED-Kerzen, die man teilweise sogar voll fancy über eine Handy-App steuern kann. Die bringen eine richtig schön romantische Atmosphäre auf Ihren Balkon, perfekt für entspannte Sommerabende.

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0: Je näher der Sommer rückt, desto größer wird die Sehnsucht nach den Beachwaves. Und zwar nicht nur die am Meer, sondern auch die auf unseren Köpfen. Beachwaves, die perfekte Sommerfrisur für wirklich jede Gelegenheit. Egal ob unterwegs am Abend oder ganz entspannt am Strand. Aber wie bekommen wir den Look am besten hin? Beauty-Expertin Michelle Worisch.
1: Was eben im Sommer immer der Trend ist, sind diese ganzen Salt-Sprays, also alles mit Salz, damit ich einfach wirklich diese Beachwave habe. Aber was dann auch ganz wichtig ist, weil Salz trocknet die Haare aus, auch eine gute Pflege mit Feuchtigkeit, mit Hyaluron.
0: Und du hast dann auch noch einen Geheimtipp für uns.
1: Entweder Volumenpuder, eben auch bei dünnen oder flacheren Haaren, einfach schön an den Kopfhaut ein bisschen einmassiert. Und zur Not, wenn man kein Volumenpuder hat, kann man dafür auch Trockenshampoo verwenden. Hilft auch für Volumen und erfrischt das Haar. Das geht immer.
0: Also ich würde sagen, der Sommer kann kommen, weil wir haben die Haare schön.
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0: Willkommen in Ihrer Short Nail Era. Wir orientieren uns heuer nämlich an der Maniküre der Skandinavierinnen. Dort heißt schon seit Jahren, kurze Nägel und dezente Farben, meist in Rosé und Beige-Tönen. Damit es gelingt, kürzen Sie Ihre Nägel am besten mit einer Kristallfeile, die den Nagelrand glättet und auch Splittern vorbeugt. Danach folgt ein Basecoat als Schutzschicht und darüber dann ein heller Lack. Ob der jetzt deckend oder halbtransparent ist, das ist Ihnen überlassen. Der eigentliche Gamechanger ist dann aber der gelartige Topcoat, den Sie als letzte Schicht auftragen. Der gleicht Rillen aus und bringt die Nägel so richtig schön zum Strahlen. Also am besten einfach einmal ausprobieren, die skandinavische Maniküre. Clean und unauffällig.
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3: Montag, 1. Juni, der Pride Month, hat heute offiziell gestartet und passend dazu gibt's jetzt im YouLive Topfgeflüster bunte Rezepte, um den Regenbogen auch auf den Teller zu bringen. Hi, Marina Hanna da für Sie im YouLive Studio und bei mir, da ist jetzt gleich auch der Bruno Mars. Der sorgt für gute Laune zwischendurch zwischen dem ganzen Regen und Grau.
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3: Regnerisch und grau geht's Richtung Feierabend. Hier und da könnten Sie noch ein paar Sonnenstrahlen erwischen. So richtig schön wird's aber leider nimmer. Rechnen Sie überall mit Schauern und vereinzelt sogar auch mit Gewittern. Auch der Rest der Woche wird ähnlich. Morgen und am Feiertag gibt's zwar immer wieder Sonne, im Großen und Ganzen haben aber trotzdem die Regenschauer die Überhand. Es bleibt auch eher kühler als zum Beispiel letztes Wochenende.
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6: Eine der besten Sachen im Sommer ist Grillen. Es ist einfach diese super Atmosphäre im Grünen mit Freunden, kalten Getränken und natürlich gutem Essen. Bei mir darf am Grill auf keinen Fall richtig viel Gemüse fehlen. Das ist mir fast wichtiger als Fleisch. Wie Sie das schaffen, dass da aber auch alle Vitamine drin bleiben, das weiß Ernährungsexpertin Theresa Martinek.
7: Was nicht sehr gut ist, ist, wenn ich es lange vorher schon schneide, weil es dadurch einfach länger Sauerstoff ausgesetzt ist. Dadurch habe ich hohe Vitaminverluste. Auch durch langes Aussetzen an Licht habe ich hohe Vitaminverluste. Das heißt, kurz vorm Zubereiten erst schneiden, dann wirklich von beiden Seiten einmal kurz angrillen und frisch verspeisen. Da habe ich die meisten Vitamine drin.

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1: Spielt diese Woche alle Farben. Bunt wie ein Regenbogen ist die Einkaufsliste. Heute setzen wir dazu die rosarote Brille auf. Es wird knallpink am Teller. Wir gönnen uns eine schnelle Gnocchi-Pfanne mit roten Rüben. Schnell, hübsch und unglaublich gut. Gnocchi einfach in Olivenöl anbraten, fertig gekochte rote Rüben dazu, ein bisschen Rosmarin fürs richtige Aroma und dann mit Ziegenkäse oder Feta drüber servieren. Ich habe noch ein bisschen Grün dazu gemixt, also Babyblattspinat, einfach kurz vor dem Servieren unterheben. Eine wirkliche Mega-Kombi.
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1: Ganz zum Schluss alles mit ein bisschen Honig und Balsamico-Essig beträufeln. Das bringt alle Geschmäcker noch einmal stärker zur Geltung. Süß, salzig und ein bisschen erdig. Für mich ein richtiges Wohlfühlessen.
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0: Wenn ich am Wochenende mal meine Familie oder meine Freunde zu mir nach Hause einlade, muss einfach immer was Süßes auf den Tisch. Am besten ist das was Selbstgebackenes, wenn ich mal die Zeit dazu finde. Und jetzt im Sommer ist es für mich ganz klar der absolute Gewinner, ein Obstkuchen. Juli-Führer Martin, du hast uns dein Lieblingsobstkuchenrezept verraten.
1: Schoko-Heidelbeerkuchen mit Mandeln drüber, weil mit den Heidelbeeren ist er immer ein bisschen sauer und die Mandeln mache ich dann ein bisschen knusprig. Und ich mache ihn immer ohne Backpulver, weil dann ist er so ein bisschen eher wie ein Brownie und dann ist er sehr kompakt, aber dann eben extrem schokoladig und saftig und der kommt einfach immer gut an.
0: Dazu noch ein riesengroßer Löffel Schlagobers, ein Cappuccino mit ordentlich Schaum und der Nachmittag ist einfach perfekt.
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1: Sie hat eine Wahnsinnsstimme und wird online total gefeiert. Einerseits für ihre sympathische und authentische Art und andererseits wegen Hits wie dem hier. Olivia Dean liefert diese Stunde mit Man I Need, entspannten Sound für die Fahrt nach Hause. Und da laufen die Scheibenwischer heute wirklich auf Hochtouren.
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1: Vor allem von Innsbruck bis St. Pölten kann es jetzt am Abend nämlich noch regnen. Die Nacht verläuft dann zum Glück aber eher trocken und es klart ein bisschen auf vor morgen. Der Rest der Woche wird dann ein Mischmasch. Morgen und am Donnerstag schön sonnig und wieder etwas wärmer. Dazwischen aber leider immer wieder kräftiger Regen und Gewitter. Also am besten einfach immer Sonnenbrille und Schirm damit dabei haben.
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1: Das ist der Jö-Live-Feierabend mit mir, Marina Hanna. Hallihallo. Von mir gibt's diese Stunde den Feel-Good-Sound für Österreich zum Entspannen und Kopf freikriegen. Also einfach zurücklehnen und genießen. Schönen Feierabend noch.

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0: 50 Shades of Grey haben wir heute draußen. Aber zumindest gedanklich lassen wir jetzt ein bisschen die Sonne scheinen.
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0: Der Sommer ist zum Greifen nahe. Drum wollen wir uns jetzt mit ein paar Gedanken dran den Abend versüßen. Jüll-Live-Hörer Martin, worauf freust du dich diesen Sommer denn am meisten?
2: Ich freue mich schon extrem auf den Sommer. Ich fliege nämlich Ende August mit Freunden von mir nach Mallorca. Und ich besuche auch Bekannte von mir in Paris im Juli. Also es wird einfach ein extrem schöner Sommer werden. Aber ich freue mich auch schon so, wenn es einfach wieder warm ist draußen. Man kann in die Donau gehen, ins Freibad, in den Park. Also es ist schon wirklich Zeit.
0: Ja, der nächste warme Tag, der kommt bestimmt. Wie schaut es bei Ihnen aus? Worauf freuen Sie sich diesen Sommer ganz besonders? Erzählen Sie es uns gern per WhatsApp-Sprachnachricht an die Nummer 0664 88 99 0090.
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0: Der Tag ist geschafft. Jetzt heißt erstmal abschalten und so richtig entspannen. Und am besten geht das natürlich nur mit der richtigen Musik. Zum Beispiel mit Robbie Williams und You Know Me. Den gibt's in ein paar Minütchen nur hier. Das ist der Feel-Good-Sound für Österreich, der Sie durch den Feierabend begleitet. Schönen Feierabend.
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0: Wir reisen gleich gemeinsam in die frühen 2000er zurück. Zumindest musikalisch, da bringen uns Blue nämlich so richtig zum Mitsingen und Mittanzen. Davor, da werfen wir jetzt aber noch einen Blick aufs Wetter.
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0: Stellenweise gibt's heute bis in den Abend Regen. Die Nacht ist dann aber zum Glück wieder eher trocken und es klart sogar ein bisschen auf am Morgen. Die restliche Woche, die wird ein eher buntes Mischmasch. Morgen und am Freitag haben wir's schön sonnig und ein bisschen wärmer. Dazwischen gibt's aber immer wieder kräftigen Regen und auch Gewitter.
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0: Anfang der Woche, aber Ende vom Montag. Das war's heute auf YouLive, zumindest von mir, Marina Hanna, mit dem Feelgood-Sound für Österreich. Mit dem geht's aber natürlich trotzdem weiter. Wir hören uns morgen wieder mit vielen coolen Themen und natürlich auch super Musik. Dabei sag ich Bussi Baba und wünsche noch einen wunderschönen restlichen Montag.

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